0: vielen Dank für dieses kleine Konzert. Und wieder, ich halte mich jetzt auch gerne raus. Ich höre einfach gerne zu. Und,
1: ja, wir genau. sind jetzt gleich fertig. Wir machen jetzt das letzte Stück. Wir sind schon 2 Stunden hier am
0: Flöten. Ja, okay.
1: Oder? Wir gucken, wenn nicht, machen wir zwischendrin aus. Also, und.

0: mich selber hören.
1: Du musst nicht schüchtern sein. Hier gibt es kein Falsch.
0: Also, ich war ja gerade draußen. Und es ist einfach Herbst. Überall liegen Blätter rum.
1: Dann hast du welche mitgebracht.
0: Und das? Passt aber nicht in die Mommelbeine, oder?
1: Ich sitze zu groß.
0: Na klar. Es knistert, ne?
2: Was macht man denn damit?
0: Eine Murmelbahn.
1: Aber wir haben eine Glockenmurmel.
2: Was macht man denn damit?
1: Ich mache eine große Kastanie raus. Dann kannst du mal probieren, ob wir die haben, die hören. Vielleicht.

0: Kennst du die? Wirklich, hat sich hier einfach ein Loch aufgetan. Oh, was für ein Rauch hier in der Höhle.
1: Hoffentlich ist das keine Drachenhöhle.
0: Aber bei dem ganzen Rauch könnte das schon eine Drachenhöhle sein.
2: Oder ein Vulkan.

0: ganz viele Zwerge hier in der Höhle.
1: Wo ist eigentlich der Drachen?
2: Wir haben ihn noch nicht gesehen, nur gehört.
3: Aber nicht so laut an mein Ohr mit den Rasseln. Da müsst ihr ein bisschen aufpassen mit den lauten Geräuschen. Probiert mal aus.

0: Sag mal, habt ihr da eine Schreibmaschine dabei? Schreibt ihr das alles mit, oder was? Machst du da ein Protokoll mit der Schreibmaschine? Für wen ist das?
1: Für mich.
0: Für mich? Ah, das ist aber nett. Okay, vielleicht kann ich dir ja mal was fixieren. Ah, vorsichtig mit der, nicht so nah an deinem Ohr.
2: Du über kannst ein Schritt bisschen weiter nach hinten gehen. Laute Geräusche von weiter weg und leise von nah. Wenn du zwei Schritte zurückgehst, dann hört sich's gut an. Nochmal
0: ein
2: Schritt zurück. Von da kannst du sie, glaube ich.
0: Okay, ich bin Casimir Feuer Drache. Casimir Feuer Flamme. In mir ist Angst und Bange. Es sind so viele Leute in meiner Höhle. Das ist ein Grund, warum ich jetzt mal nöle. Und der Junge, der schreibt alles mit. Vielleicht machen wir ja einen Hit. Casimir Flamme aus Lübbenau. Ja, genau. Ich ernähre mich hauptsächlich von Spreewaldgurken und alten Broten. Und danach möchte ich noch ein paar Zoten reißen und Witze erzählen. Das mache ich sehr gerne. Ich bin ein Drache und ich lerne. Sehr gerne, Casimir. Casimir. Feuer, Flamme, ich bin hier. Und die Kinder nennen mich Casimir.
2: Feuer,
0: Flamme, Feuer, Flamme, Feuer.
2: In deiner Höhle trocknet
0: es so viel, wirst du nicht nass. Also meine Schuppen. Die habe ich hier, vielleicht könnt ihr mal streicheln, ein Schuppengeräusch. Da merkt ihr, die halten das aus. Jedes Wetter, ist mir egal. Feuer, Wasser. Und sag mal, wie alt seid ihr eigentlich?

0: Welchen Weg müssen wir gehen zur Quelle?
1: Jetzt mal die Ohren, vielleicht können wir hören, wo das Wasser herkommt.
0: Du bist schlau.
1: Steht auf. Kommt hier von links, oder? Welche Seite ist nochmal links?
2: Tschüss. Ciao. Ihr werdet nie wieder aus der Höhle finden. Tschüss.
3: Vielleicht sollten wir uns beeilen.
0: Ja, lass uns lieber beeilen. Kasimir hat auch schon Tschüss gesagt.
4: Nicht, dass wir den Weg nicht aus der Höhle finden.
5: Komm, wir gehen mal hier rüber. Hier drüben lang.
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1: Das war der Alt-Rock'n'Roller, der Killer, Jerry Lee Lewis. Aufnahmen aus den 80er Jahren, als er eigentlich in so ein Karriereloch gefallen war und sich durch verschiedene Clubs tingelnd irgendwie durchschlagen musste. Meines Wissens stammt diese Aufnahme aus San Diego, Kalifornien. Tja, Leute, heute geht's hier Honky Tonkin', I tell ya. So what? Wie wär's, wenn wir jetzt mal zu unseren schwarzen Kollegen aus dem Metier gehen? Und zwar auf die andere Seite des nordamerikanischen Kontinents, rüber nach Atlanta, Georgia. Da hatten 50 Jahre früher, also vor Jerry Lees Aufnahmen aus den 80ern, nämlich bereits in den 30er Jahren, die folgenden Künstler auf ganz witzige, spritzige Art und Weise solche Art von Musik zelebriert. Das sind ganz frühe Aufnahmen mit den Georgia Cotton Pickers.

frühe Schallplattenaufnahmen aus den Kaschemmen und den Rotlichtbezirken und den schwülstigen Salons der 30er Jahre. Aus dem sogenannten alten Süden der USA. Sexuelle Anzüglichkeiten, schwüle Eckkneipenatmosphäre, tanzwillig wippende Füße, einprägsame Verszeilen mit hohem Wiedererkennungswert. Yup, you got it. Wir hängen gerade ab im Honky Tonk unten an der Main Street. Die Amis würden nun sagen, im Juke Joint. Und zwar wegen der schwarzen Musikanten. Wir hörten in der Reihenfolge die Georgia Cotton Pickers mit einer Aufnahme von 1930 aus Atlanta, Georgia. Danach hörten wir Buddy Moss, eine Spät-30er Aufnahme aus New York City, und eben zum Schluss die Mississippi Juke Band, eine Aufnahme von 1936 aus Hattiesburg, Mississippi. So, you're ready for some more? Und darf es inhaltlich etwas härter sein? Also, noch mehr von den besagten Dangerous Women. Come on, boys. Let's go. Let's go honky-tonkin'.

0: Yeah, it's all business. Und außerdem streckenweise pure Pornografie. Die Zensur hielt, also nach meiner Einschätzung, den Daumen da nicht so ganz feste drauf. Hatten ja schließlich alle was davon. Nicht zuletzt die Weißen. Dirty Minds, you know. Eine fiskalische Goldgrube außerdem. Doppelbödigkeit nennt man das, glaube ich wohl. Aufnahmen aus den 30er Jahren. Wir hörten Georgia White, Frankie, auch genannt Half Pint Jackson, and the Harlem Hamfats. Wir hörten Lil Johnson zusammen mit Black Bob. Und der vorletzte Titel, das war, ja, richtig, Sidney Bechet and his New Orleans Footwarmers. Der letzte Titel, das war Coot Grant and Kid Wesley Wilson. Tja, so geht's ab. Boogie Woogie in den Juke Joints und Honky Tonks. So geht's ab. Aber die Mädels, pardon, die Damen hatten auch schon immer ein Wörtchen mitzureden. Yeah, come on, let's all go honky tonkin' and let's hit the sawdust dance floor. Honky Tonkin'. Welcher Amerika-Reisende kennt den stehenden Alltagsbegriff nicht? Aber was bedeutet das eigentlich, Honky Tonkin'? Zumeist werden zwei scheinbar zusammengehörige atmosphärische Besonderheiten damit verbunden. Säge, Späne, gestreute, ruppige Tanzkneipen und mehr oder minder ein- oder vieldeutige swingende Country Music. Als den kleinsten gemeinsamen Nenner darf Mann oder Frau wohl den dringenden Wunsch nach Arbeitsfeierabend, lockerem sozialen Meeting in mehr oder minder legaler Umgebung, nach Unterhaltung, Zerstreuung und ansteckender Hintergrund- bzw. Tanzmucke erwähnen. Hierzulande werden diese Begrifflichkeiten zumeist in erster Linie mit weißer Country Music verstanden oder mit Rock und Swing. Na, ob das wirklich alles ist? Hören wir mal. Hier gleich mal ganz besonders passend zu den letzten gehörten Tracks ein gewisser Rocky Morales. Das ist der Tenorsaxophonspieler für Dark Sam. Vielen unter euch möglicherweise noch als Sir Douglas bekannt. Eine 80er-Jahre-Aufnahme aus dem guten alten Antone's Blues Club am Stadtrand von Austin, Texas. Eine legendäre Adresse. So, come on now, boys and girls, let's go honky tonkin'.
1: I think it's time to feature the one and only Mr. Rocky Morales, ladies and gentlemen. Ah, let's all do the honky tonk. Get your baby. Shake and shimmy. Oh, yeah.

0: then you had old Joe Barry from Cutoff, Louisiana. He said it like that.
1: Der selige Doug Sam mit einer ganzen Garde exzellenter Musiker aus der Texas-Szene der frühen 80er Jahre aus dem legendären Anton's Blues Club in Austin. Was Mac Rabernack, also Dr. John, für New Orleans ist, das ist Doug Sam für die Texas-Musikszene gewesen. Zum Thema Honky Tonkin' geht's hier demnächst locker weiter. Alright, stay tuned. Meet you around here. Bye-bye.

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Ich wünsche mir, dass in Amerika auch der nächste Präsident im Jahre 2024 darauf achtet, dass es allen Menschen gut geht und dass die Erde weiterhin besteht.

0: 보는 밤 매일 새벽 사이 경기 남부와 충청, 전북 북부, 영북 북부 중심 골프, 선둥, 번개, 우박유해. 매일 새벽 오전 사이 전국 대부분 비. 수도권과 강원도, 충북 북부는 오후까지 비 내리겠습니다. 내일은 전국 대체로 흐리겠으나 낮 동안 남부지방은 대체로 맑겠습니다.
1: sich so zu Herzen nehmen, dass sie nichts Optimistisches mehr in ihrem Herzen haben.
2: Ich wünsche mir für die Zukunft, dass man mehr auf andere Menschen zugeht, auch wenn man sie nicht kennt. Und so neue Bekanntschaften und Freundschaften schließen. Auch sein Herz mehr zu öffnen und anderen besonders zuzuhören. Auch wünsche ich mir, dass Kunst und Kultur in der Gesellschaft und in der Politik einen höheren Stellenwert überkommt. Und so mir mehr Platz und Raum dafür bekommen.
3: Ich möchte gerne gesund werden.
4: Tomorrow I will fight against anger.
5: Ich wünsche mir mehr Akzeptanz für das Nichtstun. Ich wünsche mir, dass gerade auch die Menschen, die ganz wichtig sind und viel arbeiten und produzieren und leisten wollen und die stolz darauf sind, von Zeit zu Zeit damit aufhören und einfach nur da sind, ohne etwas zu tun oder zu vollbringen oder zu leisten, ohne etwas zu erledigen oder zu planen, ohne etwas zu fragen oder zu rechtfertigen oder eine Rechtfertigung zu fordern. Und dass sie dann merken, ist ungewohnt, aber gar nicht schlecht, geht auch mal so. Und dass sie dann den Menschen, die auch gerade nichts tun, freundschaftlich begegnen und sagen, interessant, na dann mach mal weiter so, ist schon okay so. Mach mal nichts.

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4: 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Für eine rebellische Zukunft.
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2: Zurück in die Zukunft?
7: Ich habe Angst davor, dass die Erde zu heiß wird und dass alle Leute werden sterben und die Tiere auch und dass das Wasser wird austrocknen.
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0: Ich wünsche mir Zeit und Raum, gemeinsam Kunst und Kultur zu erleben. 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

0: Das ist ein Interview für das Old Boys Network Archivprojekt. Ich bin Marlene Kuth und heute habe ich die große Freude, mit Verena Kuni zu sprechen. Hallo Verena, möchtest du dich vorstellen?
1: Ich bin Kunst-, Medien-, Kulturwissenschaftlerin, Autorin und Bastlerin, arbeite als Professorin für visuelle Kultur an der Goethe-Universität in Frankfurt. Ich schreibe in so Kurzbios immer gerne so in Forschung, Lehre, Projekten und Publikationen, beschäftige mich mit den Transfers und Transformationen zwischen materialen und medialen Kulturen und.
0: Ja, vielen Dank, so spannend. Ja, wir hatten auch schon ja vorher mal das Glück, uns so zu treffen. Deswegen, ich habe den Eindruck, du warst eins der ersten eigentlich Old Boys Network-Mitglieder von damals, die ich so persönlich getroffen hat, noch auch bevor dieses Projekt angefangen hat. Und meine erste Frage an dich ist eigentlich, was ist deine Verbindung zu diesem Old Boys Network?
1: Ich bin 1997 dazugestoßen. Ich kannte einige der Akteurinnen und insbesondere Conny Sollfrank auch schon vorher von Vorgängerprojekten, Frauen und Technik und sowas. Und wir waren auch schon vorher über verschiedene Netzwerke miteinander verbunden, unter anderem über die Netheim-Mailingliste. Genau, also 1997 bin ich dazugestoßen und ganz ehrlich, ich habe überhaupt nicht mitbekommen, dass das irgendwie vorbei sein sollte. Also ich sage eigentlich bis heute immer noch gerne, ich bin ein Old Boy und verstehe mich als durchaus auch aktives Mitglied des Old Boys Network. Wäre total schade, wenn es das nicht mehr gäbe.
0: Das finde ich einen sehr, sehr, sehr spannenden Punkt und auch greift vielleicht ein bisschen voraus. Das ist auf jeden Fall auch eine Frage, die ich dir stellen wollte. Ich habe jetzt noch nicht rausgehört, wie bist du mit Cyberfeminism so in Berührung gekommen, so auf einer thematischen Ebene?
1: Also ich war schon, bevor das losging mit OBN, in Netzwerken aktiv, also auch in digitalen Netzwerken. Unter anderem war ich eben auch relativ früh Mitglied von The Thing, das als BBS-System existierte, als ich dazugestoßen bin. Und eben auch auf verschiedenen Mailinglisten. Es gab ja auch viel Austausch über Netzwerke, lang bevor es jetzt sowas wie das World Wide Web gab, was für viele Menschen zumindest eine Zeit lang quasi wie identisch dann geworden ist mit dem Internet. Aber es gab eben vorher Netzwerke und es gab da auch so etwas wie Knoten, vielleicht nicht Plattformen, aber Knoten, und über die man sich ausgetauscht und verständigt hat. Und es gab eben auch eine größere Szene an Menschen, die sich für elektronische und digitale Kultur intensiv interessiert haben. Und darüber hat man einander dann doch irgendwie kennengelernt. Und das war schon auch der Kontext, über den ich dann auch mit den Akteurinnen eben zusammengekommen bin, die dann auch cyberfeministische Internationale werden sollten. Also man hat sich eben einfach auch schon vorher auf der Ars Electronica beispielsweise getroffen. Es gab so ein paar Ecken und Festivals, aber eben auch mediale Kanäle, wie eben Mailinglisten, wo man einander kennengelernt hat, wo man sich schon austauschen konnte. Sicherlich auch cyberfeministisch avant la lettre. Der Begriff ist ja dann in den Mitte der 1990er Jahre relativ schnell bekannt geworden und assoziiert worden mit Venus Matrix, einer australischen Künstlerinnengruppe.
0: Ja, Julianne ist ja auch Gründungsmitglied, mit ihr habe ich auch. Ja,
1: exakt. Und dann gab es eben noch die britische Kulturwissenschaftlerin und Autorin Sadie Plant mit ihren Nullen und Einsen, die eben auch über Cyberfeminismus geschrieben hat. Und mindestens für jemand wie mich waren also solche Texte, ne, also auch interessante Referenzen, also Theorie und Praxis sind zumindest für mich von Anfang an gleichermaßen interessant gewesen. Tatsächlich ist auch, also mein Hinzustoßen kam über so einen Mittelweg, ne? Also ich habe mich mit Künstlerinnen beschäftigt, die im Netz unterwegs waren. Und ich habe mich mit Künstlerinnen beschäftigt, die sich mit Technologie auseinandergesetzt haben. Und das führte einfach dann eben auch so quasi wie eins zum anderen. Es war aber sicherlich von Anfang an ein etwas anderer Zugang, als wenn man zum Beispiel rein aus einer künstlerischen Praxis herauskommt, die aber, also das meine ich schon auch sagen zu können, bei den meisten, die jetzt in dem Umfeld auch von Old Boys Network unterwegs gewesen sind und auch im Cyberfeminismus generell. Und das fand ich eben, finde ich bis heute ganz wesentlich, dass eben Theorie und Praxis nicht getrennt werden, sondern dass es die Reflexionen der Praxis wie auch die Theorie gleichermaßen bestimmt, et vice versa.
0: Absolut, absolut. Und dafür stehst du auch für mich auf jeden Fall sehr, sehr stark. Und ich fand gerade noch mal total schön, wie du es auch dargestellt hast, wie sehr das Netzwerk Teil eines Netzwerks war und aus einem Netzwerk heraus entstanden ist oder Aktivitäten des Netzwerkens auf den verschiedenen Events. Das ist auch, finde ich, was sich eigentlich am schönsten auch über die Interviews erzählen lässt. Deswegen freue ich mich jetzt schon mal sehr über wie du es gerade noch mal darstellen konntest. Und es ist generell toll zu merken, wie sehr du auch da noch dich reinfühlen kannst. Vielleicht jetzt noch mal mehr Zoom-in auf auch, du warst auf der Veranstaltung 97 und wie ist es dann dazu gekommen, dass du gesagt hast, hier will ich auch Core Group Mitglied werden? Das haben wir ja so jetzt noch nicht erwähnt, ne, dass du dich ja auch sehr stark reingegeben hast oder großes Commitment hattest zum Old Boys Network. Wie kam es zu der Entscheidung? War es eine aktive Entscheidung?
1: Doch, auf jeden Fall, natürlich. Und sicherlich auch eine, wie ich sie am liebsten mag, wenn es eben so ein bisschen organisch ist, ne? Dass man übers Tun und den Austausch in was reingerät und nicht irgendwie lange mit irgendwelchen Gretchenfragen herumringen muss. Man muss schon dazu sagen, dass die Documenta 1997 insgesamt eben auch für das, was man so Netzkunst mit dem kleinen Punkt dazwischen, net.art, ne, genannt hat, eine besondere Bedeutung hatte, weil die eben auch einen entsprechenden Bereich, also das wurde Teil der Documenta, es gab einen eigens kuratierten Bereich und es gab eben auch um auch den Diskursen, also dem, worüber ich eben auch ein bisschen gesprochen habe, als Teil der Praxis gerecht zu werden, eben auch diesen Hybrid Workspace. Und Hybrid Workspace ist eben auch insgesamt von Menschen aus diesem größeren Netzwerk organisiert worden und also da war ich nicht nur während dieser 10 Tage, die cyberfeministischen Aktionswochen waren, aber da dann halt wirklich total intensiv und jeden Tag und durchgängig und begeistert. Und wir haben da ja auch gearbeitet und miteinander. Und darüber ist das eigentlich zustande gekommen.
0: Was hieß das für dich, Core-Group-Mitglied zu sein?
1: Und Verantwortung tragen, dass es gemeinsam weitergehen kann. Zu schauen, was können wir denn gemeinsam entwickeln und wo sind vielleicht auch Felder, in denen wir das miteinander erproben können. Also da roten Faden irgendwie dran zu bleiben, glaube ich, ist die präziseste Beschreibung davon.
0: Also es ist ja auch schwierig, das so als Momentaufnahme zu betrachten. Das hat sich ja sicherlich auch entwickelt. Bevor wir aber noch zur weiteren Entwicklung kommen und vielleicht auch zum Ende oder das für dich ja auch nicht abgeschlossenen Endes, wollte ich dich fragen. Ich frage ja alle Leute, mit denen ich spreche, ein Objekt mitzubringen, weil wir ja auch einen starken Materialbestand hat, einen materiellen Bestand und das so ein Weg für uns war, das so zu verbinden. Und dir ist die Wahl nicht leicht gefallen, aber letztendlich konntest du doch entscheiden. Für was hast du dich entschieden?
1: Tatsächlich habe ich ein bisschen länger gebraucht, weil ich zunächst eben eher so virtuelle, nicht unbedingt digital, aber virtuelle Objekte im Sinn hatte, die sicherlich dann auch nochmal durch die Imagination formbarer sind. Aber nun, da wir miteinander sprechen, obwohl ich keine Probleme damit habe, dieses Objekt dann auch ins Archiv zu geben. Also ich habe hier sowas Weiches, Grünes und es ist im Grunde genommen ein grünes Häkeldeckchen. Also im ersten cyberfeministischen Manifest gibt es ja diese berühmte Zeile, Cyberfeminismus ist kein grünes Häkeldeckchen. Und obwohl ich persönlich jetzt eigentlich nicht mit Häkeldeckchen aufgewachsen bin. Also tatsächlich bin ich in einer häkeldeckchenfreien Zone aufgewachsen und habe mich auch lange wirklich wenig bis gar nicht darum bemüht, selber Häkeldeckchen hier anzufertigen. Also ich glaube, bis heute habe ich noch nie ein klassisches Häkeldeckchen angefertigt und es treibt mich auch nicht dazu. Hat mich dieser Satz immer sehr fasziniert. Und es gab dann irgendwie auch Leute, und da bin ich wahrscheinlich jetzt die schlechteste Philologin der Welt. Ich habe so oft diesen Satz zitiert, wenn ich über Cyberfeminismus geschrieben habe. Es gibt auch sogar einen Text, dieser Satz im Titel, ne? Cyberfeminismus ist kein grünes Häkeldeckchen. Klingt ja auch irgendwie so überzeugend, oder? Also philologisch hätte ich mal tatsächlich schauen müssen, wo der so herkommt. Mir sagte mal jemand, ist das nicht Karl Marx oder so aus dem Umfeld irgendwie entweder des Marxismus oder des Postmarxismus, wo eigentlich mit dem, also Häkeldeckchen eben so eine bestimmte bürgerliche Kultur irgendwie angesprochen wird, mit der man da dann irgendwie nichts zu tun haben wollen würde. Aber das hätte eigentlich, also es gibt schon einen Grund, weshalb ich das nie so herausgesucht habe, weil es im Manifest,
2: da war ich ja nur tatsächlich dabei, ne?
1: nicht um sowas ging. Ne? Also da ging es nicht darum, sozusagen metikulöse Behauptungen in die Welt zu setzen, sondern genau eigentlich wie das Gegenteil. Gut, ne? Soweit irgendwie, aber das grüne Häkeldeckchen irgendwie, das bleibt einem dann so. Und erst später bin ich dann drauf gekommen, als ich ein Buch geschrieben habe, was tatsächlich auch ein bisschen an Cyberfeminismus der frühen Jahre anknüpft, weil ich da auch über textile Techniken und digitale Technologien schreibe und dabei tatsächlich natürlich auch auf Sadie Plants Nullen und Einsen irgendwie zurückkomme. aber in diesem Buch, das heißt irgendwie Häkeln und Stricken für Geeks, geht es tatsächlich eben viel breiter eben um diese Zusammenhänge zwischen digitalen Technologien und textilen Techniken. Und dazu gehört eben nicht nur das Weben, was die meisten ja wissen, ne, wegen die Enchanted Loom sozusagen, wegen des Webstuhls und der Lochkarten, sondern auch das Stricken. Im Stricken steckt viel Mathematik und auch im Häkeln. Und tatsächlich können wir jetzt Mitte der 1990er Jahre, legendäre Jahr 1997 zurückgehen, denn da hat die lettisch-US-amerikanische Mathematikerin Dinah Taimina angefangen, für die Differentialgeometrie Modelle zu häkeln. Die KollegInnen haben bis dahin immer mit so Papiermodellen gearbeitet und auch schön, ne? Macht Spaß, ist aber sehr diffizil und irgendwie, weil sie auch der Häkelkunst mächtig war, ist ihr das dann so wie Schuppen irgendwie von den Augen gefallen, dass man tatsächlich das auch häkeln kann. Es steckt also, dass viel Mathematik in Häkeln und Stricken steckt. Das ist auch schon vorher bekannt gewesen, aber sie hat eben dann begonnen, hyperbolische Flächen zu häkeln, um an denen und das aufzuzeigen, was man im Grunde genommen, wenn man häkelt oder strickt, tatsächlich im Kopf hat und in den Fingern, ne? Also nämlich beim Abnehmen und Zunehmen Raum zu erstellen und auch Regeln zu entwerfen beziehungsweise Regeln zu folgen, mit denen Räumlichkeit abgebildet werden kann über eine zusammenhängende Fläche. Und diese hyperbolischen Ebenen sind aktuell irgendwie tatsächlich wieder in, weil nämlich die Schwestern Margaret und Christine Wertheim, die das wunderbare Institute for Figuring, das IF, betreiben, die haben nämlich Dinah Taimina recht früh auch kennengelernt und auch eine Ausstellung mit ihr gemacht und dann später das Ganze noch weiterentwickelt zu dem mittlerweile eben sehr berühmten Projekt des Crochetted Coral Reef, weil diese hyperbolischen Flächen, die sehen eben tatsächlich aus, also die gibt es ja in der Natur auch.
0: Liebe Verena, das ist sehr, sehr spannend. Das ist unglaublich spannend. Ich liebe auch die Wertheim-Schwestern. Die haben jetzt auch eine Ausstellung in
1: Baden-Baden.
0: Aktuell in Genau, in Baden-Baden im Kunstverein und wurden ja auch auf various Biennalen gezeigt. Sie sind auf jeden Fall gut, sich anzuschauen. Ich finde die auch total faszinierend. Ich danke dir auch sehr für die Erklärung des Häkeldeckchens, aber ich glaube, es würde ein bisschen zu weit führen, das noch weiter auszuführen.
1: Ich war jetzt auch schon fast fertig, ne? Also, oder eigentlich fertig, um einfach nochmal klar zu machen. Also Margaret Wertheims Pearly Gates of Cyberspace haben wir damals auch gelesen. Und darüber haben wir diskutiert. Und ich fand es einfach dann so schön, festzustellen, dass es sozusagen sowas wie ein Parallel Processing gibt, ne? Ein paralleles Prozessieren, was ja auch für die ersten Generationen leistungsstarker Rechner einfach der Quantensprung in den 1990er Jahren war. Das würde ich tatsächlich als sowas wie so ein cyberfeministisches Parallel Processing bezeichnen. Genau. Und deswegen ist eben diese von mir eigenhändig, wow, gehäkeltes Häkeldeckchen, beziehungsweise das ist eben aus so einer grünen Maurerschnur, ne? Die nimmt man normalerweise beim Bauen, um gerade lotrechte Linien irgendwie aufmauern zu können. Das ist ein sehr schönes, leuchtendes Band. Und genau, also das nur mal, weil man es ja jetzt gerade nicht sieht, aber es kann ja dann, es darf dann ins Archiv eingehen, wenn es soll. Vielleicht aber auch nur ein Bild, je nachdem.
0: Ja, ein Bild würde schon reichen. Wir würden dich nicht bitten wollen, zwingen wollen, will ich jetzt fast gar nicht sagen, das abzugeben. Ist ja auch voll schön und wichtig, dass diese Beziehung besteht. Und ich danke dir auch sehr für dieses Herausstellen, weil ich finde, das ist ja auch so ein wichtiger Aspekt von OBN gewesen, diese Wiederaneignung von eigentlich, was auch als bürgerlich gesehen wird, und dann aber auch das Rausarbeiten des Emanzipativen oder des Technologischen darin, des Mathematischen, wie du es jetzt vielleicht bezeichnet hast. Das ist ja auch was bei dir total häufig vorkommt, diese Wandlung von Computertechnologien oder ja Informationstechnologien von so einer mathematischen Sprache hin zu so einer kulturellen Sprache oder Kultur.
1: Genau. Mhm. Und auch zwischen Material und Medien und zwischen analoger und digitaler Signalkommunikation, also was ich eigentlich dann eben gerne analogital nenne.
0: Voll. Das sind Sachen, für die ich mich auch voll interessiere oder wo ich merke, das ist für mich auch total zeitgenössisch und was ich also ja mit am spannendsten fand an allem, was ich auch von dir und von allen Old Boys gelesen habe. Vielleicht nochmal, bevor wir diesen geschichtlichen Teil abschließen. Du sagtest, für dich besteht das Old Boys Network immer noch. Trotzdem hat sich ja das Old Boys Network irgendwie weiterentwickelt. Wann war dir irgendwie so klar, dass sich das irgendwie so im Auflösen befindet? Du warst da ja auch dabei.
1: Ehrlich gesagt eben überhaupt nicht. Also es gab sicherlich immer wieder mal Konflikte, es gab sicherlich auch immer wieder mal größere Fragen, wie verhält sich zum Beispiel das Netzwerk zur Core Group? Vermutlich kann man, wenn man möchte. Selbst kann ich das nicht, weil ich da gar keinen konkreten Moment in den Kalender eingetragen habe oder eine Phase feststellen, wo die Core Group aufgehört hat, sich so regelmäßig untereinander auszutauschen und weiter zum Beispiel zu planen. Also irgendwann nach der dritten cyberfeministischen Internationale wird das wohl gewesen sein. Und zugleich, die Core Group ist ja nicht das Old Boys Network. Das Old Boys Network war von Anfang an sehr viel größer als die Core Group. Es war auch nicht fest zusammengesetzt. Es gab tatsächlich so ein paar selbstgestellte Regeln, wie zum Beispiel so ein Commitment zu, also nicht einer Weiblichkeit im Sinne so einer bio-bourgeoisen Vorstellung von weiblicher Identität, sondern eigentlich des sich Bekennens zu einer weiblichen, vielleicht eben einfach auch fiktiven Identität. Und das Netzwerk selber war eben eigentlich auch immer davor geschützt, als Old Boys Network an Nasen abgezählt zu werden, sondern da ging es eigentlich immer von Anfang an ums Tun, um das Arbeiten in einem bestimmten Sinne einer Sache. Und da wüsste ich jetzt nicht, da sehe ich auch überhaupt keinen Grund, dass da irgendwas sich aufgelöst hätte. Also habe ich echt nicht mitbekommen. Mutmaßlich hat sich die Core Group aufgelöst, aber ansonsten das Old Boys Network, ich hätte die starke Vermutung, dass es das nach wie vor gibt, weil die Kriterien eben auch nach wie vor in der Welt sind für cyberfeministische Aktionen, mal ganz sicher. Und es gibt ja auch immer wieder mal so ganz schöne Referenzen, wie zuletzt Legacy Russell im Glitch-Feminism. Aber selbst da würde ich immer sagen, ja gut, also der Cyberfeminismus ist ja nochmal ein extra Kapitel, aber sich sozusagen als ein Teil eines Netzwerks zu verstehen von Old Boys, die sich cyberfeministischer Theorie und Praxis verschrieben hat, die Absage habe ich irgendwie nicht bekommen. Just to be a little bit more.
0: Ich glaube, die gab es auch nicht. Ich glaube, das ist auch das Spannende in einem Netzwerk, dass wenn es einmal quasi sich aufgebaut hat, dass es auch so fortbestehen kann. Ich finde dich da auch äußerst konsequent, wenn du weißt und sagst oder praktizierst, dass es sich ja auch immer einfach weiter spinnt und ja, es keinen Anlass gibt zu sagen, dass es aufhört. Und ich finde auch, dass Cyberfeminismus natürlich ein guter, so, wie soll man sagen, Umbrella-Term, Oberbegriff vielleicht ist für viele Aktivitäten, wobei es ja nur noch wenige gibt, die sagen, dass Cyberfeminismus für sie noch in der Gegenwart zutreffend ist. Also da gibt es ja dann auch wieder Differenzierungen, wie du schon gesagt hast, der Glitch-Feminismus ist ein Beispiel, der Techno-Feminismus wäre jetzt vielleicht ein anderes. So gesehen ist das vielleicht dann eine neue Struktur, die sich da auch
1: Na, ist es
0: schafft.
1: Das wirklich oder sind es eigentlich eher verschiedene Gewichtungen oder Spielarten oder auch Fokusperspektiven auf etwas, was man eigentlich auch eine Praxis eben der Theorie begreift? Also ich persönlich würde da eigentlich immer sagen, ja, also ausdifferenzieren ist total super. Es kann aber mitunter auch so was ganz Absurdes kriegen, wenn man so sagt, so, ah nee, bei mir heißt das jetzt irgendwie Glitch-Feminism. Und wenn man aber beim Glitch-Feminism anschaut, also klar, es gibt super Glitch-Feminism, wie zum Beispiel in den wunderbaren Arbeiten von Rosa Mankman. Aber wenn ich jetzt Legacy Russell ernst nehme, ist das, was sie mit Glitch-Feminism meint, eben ja auch sehr viel weiter gefasst und es sind Umschreibungen, es werden eben auch kulturelle Metaphoriken aktiviert und klar, ich spreche auch von Techno-Feminismus und Techno-Nature-Cultures oder sowas. Gleichwohl, Cyberfeminismus, also da steckt ja das Cyber drin und da geht es um das Kybernetische. Es geht also sozusagen um das Navigieren in Strukturen und Bedeutungsräumen, die kulturell, die technisch hergestellt sind und deswegen fand ich diesen Begriff Cyberfeminismus immer sehr praktisch oder relativ präzise auch für das, was man genau auf der Ebene dann eben auch tut.
0: Ja, super spannend. Ich versuche mich jetzt zurückzuhalten und auch Steuermann kybernetisch mäßig dieses Interview nun wieder auf den Pfad der Gegenwart zu bringen. Gleichzeitig gibt es ja auch eine weitere Frage, mit der du dich auch beschäftigst, die Frage nach dem, was bleibt. Wir hatten in dem Vorgespräch ja auch schon einen Moment, wo du angesprochen hast, die Frage, wer die Webseite pflegen wird. Das sind Fragen, die dich umtreiben, die vielleicht auch hinzugekommen ist seit der Zeit. Vielleicht möchtest du dazu noch was sagen?
1: Nicht so direkt und praktisch. Das war für mich einfach auch ein Beispiel. Für mich war es fast logisch, dass eine OBN-Webseite eigentlich nur weiter betrieben kann, wenn es Personen gibt, die sich dazu committen. Und dann, das war ja dann schon eigentlich eine Core-Group-Frage oder eine Frage, um die sich dann Conny Solfrank ja auch gekümmert hat. Ne? Deswegen gibt es diese Webseite, weil am Ende eines langen Tages ist eine Webseite ja auch, die sitzt auf einem Server drauf, die muss irgendwie, da muss zumindest für die Domain irgendwie auch gezahlt werden und so weiter und so weiter. Ne? Das ist ein bisschen Arbeit und es geht auch Geld rein. Ne? Also das ist sozusagen der Realitätskoeffizient, der hinter sowas steht. Und worüber ich gesprochen hatte, war tatsächlich diese Frage der Vergänglichkeit von Netzkultur generell, denn mit der waren, glaube ich, alle auch schon in den 1990er Jahren konfrontiert, weil es eben künstlerische Netzprojekte gab, die in 1995 zum Beispiel entstanden sind und schon 1997 und das war 1997 war vielleicht das Jahr, in dem das World Wide Web und vor allem auch die Kunst im World Wide Web auf einmal so ein bisschen professionelle Anerkennung bekam und populärer wurde. Zu der Zeit gab es schon die ersten Ghost Sites und Leichen, ne? Oder auch wenig köstliche Kadaver, weil die eben dann so irgendwo schon am Rotten waren, ne? Oder ganz verschwunden. Das ist ein Beispiel, an dem ich immer wieder hängen bleibe. Ich so ein Projekt einer Künstlerin, das ich richtig toll fand, von Acker Wagener, die Radical Playgirls und wupp war es weg. Ja, und das darf doch nicht wahr sein, ne? Und das hatte damals irgendwie jetzt nicht einfach technische Gründe, weil Mitte der 1990er Jahre gab es eigentlich wenig komplexe Skripte, die dann an der nächsten Generation irgendwie des Browsers oder des Betriebssystems oder des whatever dann gleich gescheitert wären, was dann aber als Problem ja auch hinzugekommen ist. Und das dritte Problem, was eben eine cyberfeministische Aktivität im Netz auch hat und auch eine Dokumentationshalber feministische Aktivitäten in dem Moment, wenn man sie als Teil der Netzkultur begreift. Das Netz ist ein Kontextsystem, es lebt über seine Referenzen und die sind nicht stabil. Also wir haben ein hochgradiges instabiles Medium, also das Institut V2 in Rotterdam nannte sich auch schon früh, auch in den 90ern, Institute for Unstable Media, kann man auch irgendwie quasi nicht so fürchterlich viel machen und man hat auch immer das Risiko, das klassische Archivierungsrisiko, dass die Kriterien der Archivierung eben auch dafür sorgen, dass so die berühmten Spitzen des Eisbergs eigentlich immer nur bestehen. Also etwas, was man beispielsweise im Feld der Videokunst ganz gut sehen kann. Ne? Also da ist natürlich nicht in der Breite irgendwie konserviert worden, sondern kommen dann klassische Mechanismen der Bedeutungsgeneration und darunter eben auch solche, die man feministisch oder cyberfeministisch kritisieren würde, mit ins Spiel. Aber die sind auch nur ein Teil davon, weil insgesamt hat man einfach ein höllentechnisches Problem. Und vor dem Hintergrund ist es auf der einen Seite so, und das war eigentlich auch meine Philosophie, sich früh damit zu beschäftigen, wie eben dann Transfers funktionieren können und wie man Netzkunstgeschichten im Plural und vielstimmig erzählen kann. Ja, das bedeutet natürlich immer ein großes Risiko, weil wir auch zum Beispiel aus wissenschaftlichen Gründen eben auch sehr darum bemüht sind, dass man Eindeutigkeit hat, ne? Dass man eben sozusagen auch, also weil man damit eben auch Fehler gut nachweisen kann, wenn man sozusagen zu einem klaren Ergebnis einer eleganten Lösung fürs mathematische Problem oder so. Das ist zwar erstrebenswert, aber auf der anderen Seite ist Vielstimmigkeit eben aus nicht eine Geschichte zu erzählen, sondern viele Geschichten eben durchaus auch ein feministisches, auch ein postkoloniales Anliegen. Ja, und das würde ich schon meinen, dass wir das dann sozusagen einfach auch immer mitbetreiben sollen. Insofern ist es ganz toll, wenn jetzt auch ein Teil der Geschichte von des Old Boys Network in ein Archiv geht. Das ist ganz wunderbar. Und mindestens genauso wichtig, aber oder noch wichtiger, und deswegen beharre ich immer so auf diesen Parallelprozessen und beharre ich auch darauf, dass eigentlich eigentlich die Kiste nie so ganz zugemacht werden sollte. Man kann sie jederzeit zumachen, aber man sollte sie vielleicht nicht zumachen, um eben auch Impulse weitertragen zu können, die dann auch unkontrollierbar sind. Selbstverständlich sind die dann auch unkontrollierbar. Die Idee des Archivs ist natürlich auch immer eine der Kontrolle über die Archivalien und wie Dinge zu verstehen sind. Und das ist auch, also wer wäre ich, würde ich behaupten wollen, dass ich nicht auch mitunter, je nachdem, mit solchen Kontrollzwängen auch sympathisiere. Ne? Also nicht schöner, als wenn man das irgendwie kann. Aber zugleich, und das ist auch so eine alte irgendwie Informatikweisheit, ne? Ein Datum, was raus ist, ist raus. Und das kann man irgendwann nicht mehr kontrollieren. Und was man aber machen kann, ist natürlich dabei bleiben, solange man eben Impulse setzen kann und sich aktiv beteiligen oder aktiv engagieren. Also es geht letztlich immer um das Engagement. Und das Engagement findet immer in der Gegenwart statt. Das gibt so ein Take Care, also eine Sorge für etwas. Die Sorge für etwas kann man in die Vergangenheit richten, ebenso wie in die Zukunft. Das ist auch sehr, sehr wichtig. Aber das Engagement, das auch im Übrigen für Vergangenheit und Zukunft, das findet in der Gegenwart statt.

Das hast du extrem schön gesagt. Und das ist auf jeden Fall auch das, was wir versuchen mit diesem Projekt und was aber ja trotzdem auch

0: das viel Wissen, was da ist, ja auch Handlungswissen, was ihr erzeugt habt, weitergegeben werden muss an andere Generationen und das auch für mich natürlich ein Prozess ist, mir dieses irgendwie Wissen anzueignen.
1: Ich würde auch immer meinen, dass es Imaginationswissen ist. Also dass die Kraft der Imagination, also mindestens ist es vielleicht meine persönliche Deformation professionell, dass ich darauf sehr stark beharre. Aber ich denke, es ist eben nicht nur meine persönliche, sondern bei einem Projekt wie dem Old Boys Network ging es auch immer eben darum, dass also das, was Wirklichkeit wird, das muss man sich erstmal vorstellen können. Und deswegen ist es so wichtig, eben auch die Imagination zu nähren. Wenn man sich das nicht vorstellen kann, dann kann es auch nicht werden.
0: Ja, voll. Du hast über deine Computersicherheit gesprochen und solche Sachen. Das sind Sachen, wo ich schon viel selbstverständlicher Kompromisse mache und wo es mir auch hilft, total mit Leuten zu tun zu haben, die sagen, nein, man muss keine Kompromisse eingehen. Das war mal anders. Es könnte doch alles auch anders sein. Es gibt auch Alternativen. Und ich muss sagen, das finde ich selber erschreckend, auch immer zu merken, wie kompromissbereit ich bin, weil ich in so einer Google-verseuchten Welt aufgewachsen bin, dass mir das tatsächlich auch fast schwerfällt. Das sind auch Sachen, wo ich das Gefühl habe, da ist die Geschichte wesentlich emanzipatorischer als, oder die Vergangenheit emanzipatorischer drauf gewesen, als ich das teilweise heute bin, also jetzt so generationsmäßig betrachtet. Und eigentlich was ist, wo es natürlich keinen Weg hin zurück gibt, aber wo es trotzdem inspirierend ist, sich das wieder zurückzuerobern. Auch natürlich zusammen.
1: Es gibt da ja tatsächlich auch mittlerweile so ein bestimmtes Unbehagen. Ne? Also das ist auch sicherlich immer Generationen, also auch Mediengenerationen abhängig, die Freude am jeweiligen Grad des Selbermachens. Also man kann ja nie alles selber machen können. Dafür reichen auch die 24 Stunden des langen Tages nicht. Ne? Und man wird immer wieder Entscheidungen treffen müssen. Also das mache ich selber, darum kümmere ich mich selber und darum nicht. Und momentan sind wir, glaube ich, in einer Zeit, in der man ganz viele Sachen selber machen muss, die man im Traum nicht selber hätte machen wollen würden. Nämlich, wo sozusagen auch so diese Überschüsse einer extremen Prosumer-Kultur, ne, dass im Grunde genommen alle Jobs an mich ausgelagert werden als End-Userin. Also so haben wir, glaube ich, auch nicht gewettet, aber so ist es momentan. Und das hat sich natürlich auch schon angedeutet, weil es immer mit diesem so etwas siruptriefenden Versprechen einherging, hey, das ist deine Autonomie, ne? Werde deine eigene Programmdirektorin oder sowas in der Richtung. Oh, super, echt, ich darf? Und dann heißt es aber ganz schnell, ja, du musst, ne? Und mit diesem, du musst das und das ja auch und das übrigens auch und die Einstellung und klar, da musst du dich auch entscheiden und hast du das schon nachgecheckt und das erzeugt natürlich auch so eine Müdigkeit im Selbermachen, sodass man dann vielleicht an Stellen Kompromisse eingeht, wo man einfach schon ermüdet ist, ne? Und wo man vielleicht dann sagen müsste, nee, halt hier sollte ich es vielleicht dann mal selber machen. Das ist aber für uns alle so ein Lernprozess. Also ich denke auch nicht, dass es darum geht, grundsätzlich keine Kompromisse zu machen. Es hat irgendwann mal jemand gesagt, merke mir so selten das Branding. Jeder Kompromiss ist irgendwie eine Sackgasse. Bin ich mir nicht so sicher. Ich denke, dass in dem Moment, wo Menschen mit Menschen zu tun haben oder auch mit anderen Arten, dann muss man sich auf die jeweils anderen auch einlassen können. Und das bedeutet in der Regel auch, dass man Kompromisse machen muss. Sagen kann, also nee, es ist jetzt nicht mein Ego, das kann jetzt nicht von morgens bis abends bedient werden. Hier muss ich mich mal einen Schritt zurücknehmen. Das finde ich normal und sympathisch. Es ist eine andere Frage, ob ich diese Entscheidung überhaupt wirklich treffen kann, ob ich dafür die hinreichenden Kriterien habe. Und da würde ich schon meinen, irgendwie sehe ich auch in meinem Alltag, also sehen wir alle in unserem Alltag, dass also so ein Moment der Überforderung. Von daher, ja, also ich würde vermuten, dass sich das auch wieder verändert, dass eben auch die Müdigkeit, auch eine Lust an anderen Entscheidungen oder dass eben auch die Frage des Kompromissemachens, und man sagt so, da nicht, aber da eine Rolle spielen kann, auch künftig. Ja. Das sind Aushandlungsprozesse. Das ist nie in Stein gemeißelt.
0: Absolut. Und mir fällt gerade so leicht, auch diesen Bogen wieder zu schließen, zurück zur wunderbaren Rosa Menkmann, die ja meine Professorin war.
1: Ach komm, das wusste ich gar nicht.
0: In Kassel. Nee? Ach, lustig. Die ja viel eben heute, also ein bisschen weg ja vom Glitch ist hin zu Resolution Studies. Und eben von ihr habe ich dazu viel gelernt, eben diese Idee von Resolution, wo ja die Solution auch schon drin ist. Und sie ja immer wieder darauf hinweist, dass alle Art von Darstellung und Auflösung halt ein Kompromiss eigentlich ist. Weil sie sagt, dass ja immer verschiedene verschiedene technische Voraussetzungen, Standards, Prozesse.

0: dazu führen, dass ein Kompromiss gefunden wird und trotzdem wird es uns als Lösung präsentiert. Und das fand ich jetzt dazu eigentlich nochmal einen ganz interessanten Gedanken. Diese Notwendigkeit, Kompromisse zu schaffen, ist auch eine technologische Notwendigkeit, Kompromisse zu machen.
1: Dann sind sie eben auch wieder konstruktiv, ne? Und basieren eben auch darauf, dass man sich Relationen genau anschaut. Es kann ja auch ein unglaublicher Vorteil sein und neue Möglichkeiten schaffen, in Situationen was beizugeben. Wie gesagt, immer so die Frage, habe ich die Freiheit überhaupt, das zu entscheiden in einzelnen Punkten? Und habe ich die Entscheidungsgrundlagen? Und das ist es wahrscheinlich, worum es geht, Entscheidungsgrundlagen zu haben. Und dafür brauche ich tatsächlich auch Kenntnisse, ne? Und Einblick. Also dafür braucht es dann zum Beispiel auch Transparenz in Code zum Beispiel. Wenn ich nicht genau weiß, irgendwie was da für ein Algorithmus im Hintergrund am Start ist, dann kann ich den auch nicht fundiert kritisieren und habe viel weniger Entscheidungsgrundlagen, um zu beurteilen, ist das jetzt okay, was macht der noch alles, will ich das eingehen? Also das klassische App-Problem vielleicht auch. Ja.
0: Ich wollte dich jetzt eigentlich, liebe Verena, zum Abschluss noch fragen, was wie dein Wunsch für die Zukunft der Geschichte oder der Historisierung aussieht. Ich habe aber auch schon viele Wünsche von dir gehört, die ich vielleicht noch mal kurz nennen würde, nämlich die Vielstimmigkeit von Geschichte, sich früh damit zu beschäftigen, wo ich das Gefühl habe, 25 Jahre sind auch recht früh, vielleicht für digitale Sachen nicht, den Mut zu haben, aus bestimmten Logiken auch auszubrechen und die Transparenz und Entscheidungsfreiheit auch zumindest auf gewisser Ebene zu wahren. Was auch immer das heißen kann bei unserem Archivprojekt, aber ich finde es trotzdem einen wichtigen Punkt. Habe ich was vergessen? Möchtest du noch was ergänzen? Ist dir noch was eingefallen, was du zum Schluss noch loswerden willst?
1: Es ist eine tolle Qualität, wenn ein Archiv transparent macht, was es aufnimmt und was es nicht aufnimmt und warum das so ist. Also so ein bisschen wie jetzt mal konkret auf das OBN-Projekt, die Timeline und das, was Conny zur Timeline dann geschrieben hat, wann die einsetzt und wann sie aufhört. Dann kann ich sagen, okay, das hat jetzt irgendwie Cornelia Solfrank ganz konkret so entschieden. Und dann kann jede andere Person zum Beispiel sagen, okay, aber für mich fing das irgendwie 2 Jahre früher oder 2 Jahre später an und hat, wie ich das vorhin gesagt habe, auch gar nicht aufgehört oder so. In dem Moment, wo das so da dabei steht, ist es sehr viel leichter und besser und schaut nicht so absolut aus, sondern man versteht, warum bestimmte Daten gesetzt werden. Dann, worüber wir vorhin gesprochen haben, braucht es zum Beispiel materielle Objekte oder haben wir eigentlich da etwas, wo es eben Objekte gibt, die können komplett imaginär sein, sie können digital sein, können Files sein oder sie können was Materielles sein, aber es geht auch tatsächlich da, sind es Referenzobjekte und die Objekte sind nicht im Archiv. Weil es sind Referenzen und sie werden irgendwie diskursiviert, sie werden irgendwie erklärt, sie sind Anstöße zum Geschichtenerzählen, an denen haften dann eben auch so Geschichten. Aber im Archiv sind die Geschichten selber und nicht die Objekte, so zum Beispiel. Also diese Kriterien oder, das habe ich natürlich im Vorgespräch gefragt, aber das finde ich ganz wichtig, wenn sowas zum Beispiel auch an irgendeiner Stelle steht, warum eigentlich in dieses Archiv und nicht in ein anderes? Ich kann mich noch daran erinnern, dass es mal eine Ausstellung in Berlin gab zu Manifesten und da hätte man dann auch gedacht, ja, aha, so ein Manifest oder Schriften, die können auch in Marbach landen oder da es sich um zeitgenössische Kunst handelt. Es gibt ja das Archiv für zeitgenössische Kunst in Nürnberg beispielsweise. Ne? Also es gibt sozusagen eine Reihe von Möglichkeiten und dadurch, dass, auch wenn ich gesehen habe, dass die Timeline eben dann auch schon früher beginnt, 1997, wow, vor 25 Jahren, ein großes und wichtiges Datum für das Old Boys Network war. Und zwar ein Datum, was auch mit konkreten irgendwie Ortskoordinaten verknüpft ist, nämlich Kassel, dann ist das natürlich zum Beispiel auch ein Kriterium, warum dieses Archiv jetzt in Kassel und als ein Teil des Dokumentearchivs richtig aufgehoben ist. Und das würde ich jetzt als, auch aus meiner, irgendwo bin ich ja auch noch Kunsthistorikerin, würde ich das zum Beispiel als eine valide Begründung auch sehen.
0: Und das Schöne am Dokumentarchiv ist, wo du nochmal auch über eine Sammlungslogik gesprochen hast, tatsächlich ermöglicht das auch, dass es ein wachsendes Archiv bleiben kann, weil die tatsächlich fast, ich will jetzt nicht sagen gezwungen sind, aber fast alles archivieren, was man ihnen zuschickt. Und auch so hat das Old Boys Network Archiv den Vorteil, dass wir jetzt quasi den Vorstoß machen konnten, eingebettet in unserer begrenzten Projektlogik, dass wir jetzt quasi durch dieses Projekt einen Anstoß geben konnten, aber trotzdem die Möglichkeit bleibt, dass es wächst und noch was hinzukommt und wir auch aufrufen können, da was hinzuschicken. So gesehen, das möchte ich vielleicht noch ergänzen. Ja, wir sind eigentlich am Ende unserer Zeit angelangt. Ich danke dir tausendmal für deine Zeit. Es war ein so erleuchtendes Gespräch. Ich fühle mich sehr inspiriert von dir zu hören. Und
1: also danke.
0: Ich kann nur sagen, vielen Dank für deine Arbeit und deine Zeit.
1: Also ich kann den Dank nur zurückgeben und ein Gespräch ist immer nur so gut, irgendwie wie alle Beteiligten irgendwie sind. Und von daher, Marlin, das war ganz wunderbar und ich freue mich sehr, dass wir das jetzt gemacht haben. Und hoffe natürlich, dass aus diesem langen Gespräch auch für das Archiv etwas bleibt. Danke dir.
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0: Trainingskampf, Extremkonditionen. 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
2: Einspielen ist gut.
3: 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Nicht an der Hand.
4: So, meine Damen und Herren, dann spielen wir bitte den Rhythmus.
5: Ja, der Schlaf ist wach.